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2: Landeshauptleute Kompat schon Fugger, die Autonomie-Nachreform dynamischer. Senkung der Verbrauchsteuern auf Treibstoffe wurde verlängert. Das Wetter heute strahlend sonnig.
1: Redakteur im Studio David Kalmetzer.
2: Schönen guten Morgen. Beim Wirtschaftsfestival in Trient ist im Rahmen einer Diskussionsrunde, an der Landeshauptmann Arno Kompat und sein Trentiner Amtskollege Maurizio Fugatti teilgenommen haben, auch über die Reform des Autonomiestatuts von Trentino Südtirol debattiert worden. Kompat bezeichnete die erzielte Einigung als strategisch bedeutend. Ziel sei nicht nur die Wiederherstellung früherer Zuständigkeiten, sondern auch die Übertragung neuer Kompetenzen. Die Autonomie solle dadurch dynamischer werden. Zugleich verwies Kompat auf die wirtschaftliche Stärke der Region, die zu den wohlhabendsten Europas zählt und einen positiven Beitrag zum italienischen Staatshaushalt leistet. Auch Fugatti sprach von einem wichtigen Fortschritt. Die gemeinsam entwickelte Reform übertrage den Provinzen wieder mehr Verantwortung. Die Regierung in Rom hat die Senkung der Verbrauchsteuern auf Treibstoffe bis zum 6. Juni verlängert. Der entsprechende Beschluss wurde am Freitagabend vom Ministerrat in Rom verabschiedet. Die Steuerermäßigung auf Diesel wird allerdings reduziert. Statt bisher 20 Cent pro Liter beträgt die Entlastung künftig nur noch 10 Cent. Für Benzin bleibt die Senkung bei 5 Cent pro Liter bestehen. Das Dekret enthält zudem mehrere Hilfen für die Transportbranche. Vorgesehen sind unter anderem 300 Millionen Euro an Steuergutschriften für Transportunternehmen. Wichtige Finanzindikatoren bestätigen die finanzielle Stabilität und eine gute Qualität der Verwaltung des Landes Südtirol. Die fixen Ausgaben, insbesondere für Personal, bleiben auf niedrigem Niveau. Dadurch ergibt sich ein erheblicher Spielraum in der Haushaltsführung. Besonders positiv fällt die Entwicklung der laufenden Einnahmen aus, die die ursprünglichen Planwerte übertreffen. Das weist auf eine hohe Einbringungsquote und eine effiziente Verwaltung hin. Stark bleibt auch der Investitionsbereich. 2025 flossen rund 880 Euro pro Einwohner in direkte Investitionen sowie weitere 1.800 Euro pro Einwohner in Beiträge an Gemeinden, Körperschaften und private Akteure. Die Situation der Tierärzte in Südtirol entwickelt sich zunehmend zu einem strukturellen Problem für Landwirtschaft und Tierhaltung. Der Landtagsabgeordnete Franz Locher fordert deshalb mehr politisches Engagement. Besonders die Anerkennung ausländischer Studientitel dauert viel zu lange und ist bürokratisch aufwendig. Ohne zusätzliche Maßnahmen wird sich die tierärztliche Versorgung in Südtirol verschlechtern. Besonders alarmierend ist die Altersstruktur der aktiven Tierärzte. In den kommenden 10 Jahren könnten zahlreiche erfahrene Veterinäre in Pension gehen. Und die Europäische Union und Mexiko vertiefen angesichts der verschärften Zollpolitik von US-Präsident Donald Trump ihre wirtschaftliche Zusammenarbeit. EU-Kommissionspräsidentin Ursula von der Leyen und Mexikos Präsidentin Claudia Sheinbaum unterzeichneten in Mexiko-Stadt eine Erweiterung des bestehenden Handelsabkommens aus dem Jahr 2000. Die überarbeitete Vereinbarung sieht den Abbau zahlreicher Zölle auf beiden Seiten vor und soll den Handel zwischen der EU und Mexiko weiter verstärken. Bevor das Abkommen in Kraft treten kann, muss es in den kommenden Monaten noch ratifiziert werden.
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2: Der FC Südtirol bleibt in der Serie B. Unter den Flutlichtern eines restlos ausverkauften Bozner-Drusso-Stadions hat sich das Team von Mr. Fabrizio Castori zum 4. Mal in Folge den Klassenerhalt in der Serie B gesichert. Dazu reichte den Weißroten gegen Bari ein torloses Unentschieden. Sie halten aufgrund der besseren Platzierung zum Ende der Regular Season die Klasse. Das waren die aktuellen Themen zur Stunde.
0: Wir starten richtig gut rein in den Tag und dazu gehören aktuell eben auch die Wetteraussichten. Meteorologe Philipp Tartarotti.
3: Gestern stiegen die Temperaturen bereits bis auf 31 Grad und das sommerliche Wetter setzt sich auch am langen Pfingstwochenende fort. Ein kräftiges Hoch bringt weiterhin stabil geschichtete subtropische Luftmassen in den Alpenraum. Damit scheint auch heute und in den nächsten Tagen im ganzen Land die Sonne. Der Himmel ist oft ungetrübt. Erst nachmittags können sich über den Bergen ein paar flache Quellwolken zeigen. Und mit den Temperaturen geht es weiter aufwärts. Heute werden es 24 bis 32 Grad. Anfang der nächsten Woche sind dann sogar hochsommerliche 34 Grad möglich. Und hier noch die Messwerte von 7 Uhr. Auer meldet 16 Grad, Bozen und Meran 14, Schlanders 12, Brixen 11, am Brenner und am Reschen 9 Grad, in Sterzing und Bruneck 8, in Doblach 7 Grad, auf der Bloße 6, Innsbruck 11, Lienz 9 und Trient 16 Grad.
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4: Einen schönen guten Morgen aus der Landesverkehrsmeldezentrale. Es ist noch ruhig auf Südtirolstraßen. Störungsmeldungen liegen uns keine vor. Gute Fahrt!
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0: Guten Morgen, buongiorno, good morning und buenos dias. Und genau damit heiße ich euch frisch gleich mal viersprachig willkommen bei unserer Wochenendausgabe. Euch erwarten nun 3 Stunden voll mit allem Wichtigen, Interessanten und guter Musik. Schön, dass ihr dabei seid. Ich freue mich.

0: 14 Minuten nach 7, das war Taylor Swift zum gemeinsamen Aufstehen. Hallo Südtirol. Und jetzt geht's weiter mit dem Antenne-Horoskop.
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0: Fürs aktuell lange Pfingstwochenende.
1: Widder.
0: Bleibt kompromissbereit, dann klärt sich ein Missverständnis schnell auf.
1: Stier.
0: Nehmt euch Zeit für persönliche Angelegenheiten. Das gilt vor allem für Liebe und Partnerschaft.
1: Zwilling.
0: Geht gut durchdacht und mit Sorgfalt an eine schwierige Aufgabe ran. So vermeidet ihr unnötige Fehler.
1: Krebs.
0: Mond und Sonne sorgen für großen Wirbel. Lasst euch von der Hektik um euch herum bitte nicht beeindrucken.
1: Löwe.
0: Ihr seid unter Einfluss von Jupiter leicht reizbar. Bedenkt die

0: Seid Neuerungen gegenüber aufgeschlossen. Denn wer in der Vergangenheit lebt, hat keine Zukunft.
1: Wassermann.
0: Ein perfekter Tag. Singles versinken in Tagträumereien und Liierte erleben einen zweiten Frühling.
1: Fisch.
0: Und wer sich ein langes Wochenende gönnen darf, ist fein raus. Nutzt das Pfingstfest zur Erholung.
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Was für ein Start. Das war Bon Jovi mit We Weren't Born to Follow. Gleich cool und lässig geht's weiter, nämlich mit Ed Sheeran und Calvin Harris und Dua Lipa jetzt im Mix. Es ist 7:25 Uhr. Schön, dass ihr da seid.

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1: David Gallmetzer, einen schönen guten Morgen. Beim Wirtschaftsfestival in Trient ist im Rahmen einer Diskussionsrunde, an der Landeshauptmann Arno Kompatsch und sein Trentiner Amtskollege Maurizio Fugatti teilgenommen haben, auch über die Reform des Autonomiestatuts von Trentino Südtirol debattiert worden. Kompatsch bezeichnete die erzielte Einigung als strategisch bedeutend, die Autonomie werde dadurch dynamischer. Wichtige Finanzindikatoren bestätigen die finanzielle Stabilität und eine gute Qualität der Verwaltung des Landes Südtirol. Die fixen Ausgaben, insbesondere für Personal, bleiben auf niedrigem Niveau. Besonders positiv fällt die Entwicklung der laufenden Einnahmen aus, die ursprünglichen Planwerte übertreffen. Der FC Südtirol bleibt in der Serie B. Unter den Flutlichtern eines restlos ausverkauften Bozner-Drusso-Stadions hat sich das Team von Mr. Fabrizio Castori zum vierten Mal in Folge den Klassenerhalt in der Serie B gesichert. Dazu reichte den Weißroten gegen Bari ein torloses Unentschieden. Mehr dazu in unseren Nachrichten zur vollen Stunde. Damit zum heutigen Wetter in Südtirol. Den ganzen Tag scheint die Sonne, über den Dolomiten stehen höchstens ein paar flache Quellwolken. Die Temperaturen steigen auf sommerliche Höchstwerte von 24 bis 32 Grad.
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2: Einen schönen guten Morgen aus der Landesverkehrsmeldezentrale. Es ist noch ruhig auf Südtirolstraßen. Störungsmeldungen liegen uns keine vor. Gute Fahrt!
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4: Und ich bin Sandra Hofer. Guten Morgen. Und wir starten auch gleich schon mit einem Fun-Fact zum so warmen Mai aktuell. Wenn es jetzt schon sommerlich heiß wird, dann produziert unser Körper tatsächlich schneller Glückshormone. Mehr Sonne bedeutet nämlich mehr Serotonin. Und genau deshalb fühlen sich viele Menschen bei warmem Wetter automatisch besser gelaunt. Gut, nach aktuellen Wetteraussichten müsste jede und jeder da wirklich zufrieden und glücklich und einfach nur happy sein. Sind wir mal gespannt, ob wir auf diese Leute heute treffen. Oder besser gesagt, nur auf diese Leute. Ich jedenfalls wünsche euch allen ein wunderschönes Wochenende. Genießt das Wetter und ja, seid einfach glücklich.
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0: 7:41 Uhr, das ist die Antenne. Ein Klick ins Netz und ein Kinderfoto ist vielleicht für immer online. Genau darum geht es jetzt in einem neuen Leitfaden zum Umgang mit Fotos und Videos von Kindern und Jugendlichen.
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0: Ja, weil gerade jetzt mit dem Start der Sommerprogramme, Ferienlager und mit den Camps wird wieder natürlich ganz viel fotografiert und gefilmt, ist ja auch schön. Der Leitfaden des Forums Prävention soll aber jetzt dabei helfen, bewusster zu entscheiden, was ist wirklich notwendig und welche Bilder sollte man lieber vielleicht nicht veröffentlichen. Im Mittelpunkt stehen drei klare Grundideen. Erstens, Kinderschutz hat Vorrang, denn Bilder im Netz bleiben oft dauerhaft sichtbar. Zweitens braucht es klare Regeln und Einwilligungen, damit alle Beteiligten zumindest abgesichert sind. Und drittens sollen Kinder und Jugendliche auch lernen, was es bedeutet, online sichtbar zu sein. Statt klassischer Fotos mit erkennbaren Gesichtern empfiehlt der Leitfaden dann auch eben Alternativen, etwa Detailaufnahmen, Gruppen ohne klare Zuordnung oder Bilder von Aktivitäten, bei denen niemand so richtig identifizierbar ist. Ziel ist es, Öffentlichkeitsarbeit und Kinderschutz besser in Einklang zu bringen, gerade in einer Zeit, in der Bilder so richtig schnell geteilt werden und durch neue Technologien sogar verändert oder schlimmstenfalls missbraucht werden können. Der Leitfaden ist online verfügbar und soll Organisationen dabei unterstützen, verantwortungsvoll mit Fotos von Kindern und Jugendlichen umzugehen, ohne auf gute Öffentlichkeitsarbeit verzichten zu müssen.

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1: Kleiner, kurzer, schneller Reminder, wie unsere nächste halbe Stunde ausschauen wird. Die wird ausschauen, besser gesagt klingen nach euren ganz persönlichen Musikwünschen. Denn die werden gespielt im Antenne Kickstarter, auch am Samstag. Gerne somit vorab jetzt schon mal Songwünsche und Grüße reinschicken an die 346 37 36 480 per WhatsApp, Text oder Sprachnachricht. Kurz nach 8 ist soweit.

0: 8:08, Zeit für die News.
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2: Landeshauptleute Kompatschon Fugatti. Autonomie nach Reform dynamischer. Senkung der Verbrauchsteuern auf Treibstoffe wurde verlängert. Das Wetter heute strahlend sonnig.
1: Redakteur im Studio David Kalmetzer.
2: Schönen guten Morgen. Beim Wirtschaftsfestival in Trient ist im Rahmen einer Diskussionsrunde, an der Landeshauptmann Arno Kompatsch und sein Trentiner Amtskollege Maurizio Fugatti teilgenommen haben, auch über die Reform des Autonomiestatuts von Trentino Südtirol debattiert worden. Kompatsch bezeichnete die erzielte Einigung als strategisch bedeutend. Ziel sei nicht nur die Wiederherstellung früherer Zuständigkeiten, sondern auch die Übertragung neuer Kompetenzen. Die Autonomie solle dadurch dynamischer werden. Zugleich verwies Kompatsch auf die wirtschaftliche Stärke der Region, die zu den wohlhabendsten Europas zählt und einen positiven Beitrag zum italienischen Staatshaushalt leistet. Auch Fugatti sprach von einem wichtigen Fortschritt. Die gemeinsam entwickelte Reform übertrage den Provinzen wieder mehr Verantwortung. Die Regierung in Rom hat die Senkung der Verbrauchsteuern auf Treibstoffe bis zum 6. Juni verlängert. Der entsprechende Beschluss wurde am Freitagabend vom Ministerrat in Rom verabschiedet. Die Steuerermäßigung auf Diesel wird allerdings reduziert. Statt bisher 20 Cent pro Liter beträgt die Entlastung künftig nur noch 10 Cent. Für Benzin bleibt die Senkung bei 5 Cent pro Liter bestehen. Das Dekret enthält zudem mehrere Hilfen für die Transportbranche. Vorgesehen sind unter anderem 300 Millionen Euro an Steuergutschriften. Wichtige Finanzindikatoren bestätigen die finanzielle Stabilität und eine gute Qualität der Verwaltung des Landes Südtirol. Die fixen Ausgaben, insbesondere für Personal, bleiben auf niedrigem Niveau. Dadurch ergibt sich ein erheblicher Spielraum in der Haushaltsführung. Besonders positiv fällt die Entwicklung der laufenden Einnahmen aus, die die ursprünglichen Planwerte übertreffen. Das weist auf eine hohe Einbringungsquote und eine effiziente Verwaltung hin. Stark bleibt auch der Investitionsbereich. 2025 flossen rund 880 Euro pro Einwohner in direkte Investitionen sowie weitere 1.800 Euro pro Einwohner in Beiträge an Gemeinden, Körperschaften und private Akteure. Die Freie Uni Bozen und Alberje haben ein dreijähriges Rahmenabkommen unterzeichnet, um die Zusammenarbeit zwischen Universität und Region in den Bereichen Ausbildung, Energiewende und nachhaltige Innovation zu stärken. Ziel ist es, neue Synergien zwischen der akademischen Welt und der lokalen Wirtschaft zu schaffen und dabei insbesondere Studierende sowie Doktorandinnen und Doktoranden stärker einzubinden. Mit diesem Abkommen werde ein zentrales Prinzip der Uni BZ gestärkt, betont Rektor Alex Weißensteiner. Die Universität müsse ein Ort sein, an dem wissenschaftliche Erkenntnisse, Lehre und Region in ständigem Dialog stehen. Und Italien, Deutschland, Frankreich, das Vereinigte Königreich und weitere europäische Länder haben die geplante Ausweitung israelischer Siedlungen im besetzten Westjordanland scharf kritisiert. In einer gemeinsamen Erklärung fordern die Staats- und Regierungschefs die israelische Regierung auf, die Ausweitung von Siedlungen und administrativen Kompetenzen in den Gebieten zu beenden. Das Völkerrecht sei unmissverständlich, israelische Siedlungen im Westjordanland sind illegal. Besonders erwähnt wird das E1-Gebiet, eine Bebauung dort würde das Westjordanland faktisch in einen nördlichen und einen südlichen Teil aufspalten.
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2: Der FC Südtirol bleibt in der Serie B. Unter den Flutlichtern eines restlos ausverkauften Bozner Drusso-Stadions hat sich das Team von Mr. Fabrizio Castori zum vierten Mal in Folge den Klassenerhalt in der Serie B gesichert. Dazu reichte den Weißroten gegen Bari ein torloses Unentschieden. Sie halten aufgrund der besseren Platzierung zum Ende der Regular Season die Klasse. Das waren die aktuellen Themen zur Stunde.
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3: Gestern stiegen die Temperaturen bereits bis auf 31 Grad und das sommerliche Wetter setzt sich auch am langen Pfingstwochenende fort. Ein kräftiges Hoch bringt weiterhin stabil geschichtete subtropische Luftmassen in den Alpenraum. Damit scheint auch heute und in den nächsten Tagen im ganzen Land die Sonne. Der Himmel ist oft ungetrübt. Erst nachmittags können sich über den Bergen ein paar flache Quellwolken zeigen. Und mit den Temperaturen geht es weiter aufwärts. Heute werden es 24 bis 32 Grad. Anfang der nächsten Woche sind dann sogar hochsommerliche 34 Grad möglich.
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4: Einen guten Samstagmorgen wünscht Barbara Widotta aus der Landesverkehrsmeldezentrale. Von Südtiroler Straßen wurden uns keine Störungen gemeldet. Gute Fahrt!
0: Die Straßen sind frei, das Wetter ist schön, es ist Wochenende, ein langes auch noch. Ja, besser kann es nur noch jetzt werden mit euren Wünschen. Die nächste halbe Stunde, die gehört somit nur euch. Wir spielen eure Songwünsche, wenn ihr uns die reinschickt. 346 37 36 480, bestenfalls per WhatsApp, Text oder Sprachnachricht. Und ja, Grüße an eure Lieben, eure Songwünsche, alles, was ihr hören wollt. Da sind wir ganz offen, denn ihr wünscht und wir spielen. Und das natürlich auch am Samstag.

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1: 8:09 am 23. Mai, da freut sich der Stefan schon tierisch, dass es mehr oder weniger sommerlich schon ist. Hoi Antenne, weil der Sommer ja schon so gut wie da ist, wünscht ihr mir im besten Sound dafür. Sel waren die Beach Boys mit Kokomo. Danke, liebe Grüße und schönes Wochenende an alle.

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2: Mädels Weekend in Jesolo. Die Nadine und die Martina, die sind gerade unterwegs und sie haben mir geschrieben, dass es einfach jetzt mega wäre, einen starken, coolen Frauensong zu hören, ganz laut aufzudrehen, das Wetter zu genießen und sich einfach zu freuen mit dem Song auf ein schönes Mädelswochenende. Dazu hätten sie eben gerne Meghan Trainor, Getting Girl. Passender Song, schöner Song. Wir wünschen ein tolles Wochenende in Jesolo.

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9: 3 in 1. Jetzt habe ich kurz überlegt, wie man das am besten sagt. Ja, klingt nicht so gut, aber ich wollte eigentlich einfach damit sagen, es ist 19 Minuten nach 8. Wir stehen vor Kickstarter-Wunsch Nummer 3 für diesen wunderschönen sommerlichen Samstag. Und ja, wer hätte das gedacht? 3 Songs, alle irgendwie was mit Sommer und Ferien und Urlaub und einfach genießen und Spaß haben zu tun. Der dritte jetzt auch, das ist nämlich Joe Cocker, Summer in the City. Die Nina, die wünscht sich den Song, hat sie lang nicht mehr gehört. Liebe Grüße an die ganze Family.

Blondi und damit wieder zurück zum besseren Musikmix. Das ist die Antenne um 9:03. Weiter geht's mit Imani und Don't Be Shy. Und danach um 9:30 gibt's alle wichtigen News aus Südtirol. Es geht in die schnellste Redaktion des Landes zu Kollege David Gallmetzer.

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1: Mit David Gallmetzer einen schönen guten Morgen. Mit der Genehmigung der neuen Richtlinien zur sogenannten Mitplanung und Mitgestaltung, die im Kodex für den dritten Sektor verankert sind, wird die Zusammenarbeit zwischen öffentlicher Verwaltung und Organisationen des dritten Sektors gestärkt. Ziel ist es, soziale Bedürfnisse und Prioritäten gemeinsam zu definieren und daraus konkrete Projekte zu entwickeln. Wichtige Finanzindikatoren bestätigen die finanzielle Stabilität und eine gute Qualität der Verwaltung des Landes Südtirol. Die fixen Ausgaben, insbesondere für Personal, bleiben auf niedrigem Niveau. Besonders positiv fällt die Entwicklung der laufenden Einnahmen aus, die die ursprünglichen Planwerte übertreffen. Die Freie Uni Bozen und Alberia haben ein dreijähriges Rahmenabkommen unterzeichnet, um die Zusammenarbeit zwischen Universität und Region in den Bereichen Ausbildung, Energiewende und nachhaltige Innovation zu stärken. Damit wollen beide Seiten neue Synergien zwischen der akademischen Welt und der lokalen Wirtschaft schaffen und dabei insbesondere Studierende sowie Doktorandinnen und Doktoranden stärker einbinden. Mehr dazu in unseren Nachrichten zur folgenden Stunde. Und damit zum heutigen Wetter in Südtirol. Den ganzen Tag scheint die Sonne, über den Dolomiten entstehen höchstens ein paar flache Quellwolken. Die Temperaturen steigen auf sommerliche Höchstwerte von 24 bis 32 Grad.
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2: Einen guten Samstagmorgen wünscht Barbara Widot aus der Landesverkehrsmeldezentrale. Von Südtirol Straßen wurden uns keine Störungen gemeldet. Gute Fahrt!

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1: Schönen guten Morgen am Samstag. Wir starten wieder gemeinsam rein in einen neuen Tag, in einen ja fast schon sommerlichen Samstag. Dazu gibt's natürlich auch richtig coole Musik fürs bessere Starten. Da hätten wir zum Beispiel in der nächsten halben Stunde für euch die Imagine Dragons, Tears for Fears, Amy McDonald, Muse und den neuen Song von Maroon 5. Guten Start.
2: Guten Morgen.
1: Außerdem sprechen wir gleich über ein Projekt zur Neophytenbekämpfung durch Beweidung. Nach zwei Hits.

0: Das ist die Antenne um 8.39 Uhr. Schönen Samstag ins Land. Schafe gegen invasive Pflanzenarten. Genau das wird derzeit entlang der Edge-Stämme im Unterland getestet. Der Heimatpflegeverband Südtirol untersucht gemeinsam mit Fachleuten, ob Schafe helfen können, sogenannte Neophyten zurückzudrängen. Das sind Pflanzen, die sich stark ausbreiten und heimische Arten verdrängen. Wir haben bei der Botanikerin und Projektleiterin Franziska Zemmer nachgefragt, wie dabei denn vorgegangen wird.
1: Dabei untersuchen wir die normale Beweidung, das heißt eben das lockere Gehüte, wo die Schafe einfach durchziehen. Wir untersuchen auch, wie sich eine gezielte Beweidung auswirkt. Dabei bleiben die Schafe länger bei den Neophyten und fressen die dann ab. Und dann schauen wir uns noch die händische Behandlung an, wie gut diese da wirkt.
0: Untersucht wird also nicht nur, wie viele Schafe tatsächlich fressen, sondern auch, welche Methode langfristig am wirksamsten und gleichzeitig auch am praktikabelsten ist.
1: In den letzten Jahren haben die Hirten an den Dämmen der Edge beobachtet, dass die Schafe auch gebietsfremde Pflanzen fressen. Das ist für die Umwelt problematisch und deren Bekämpfung ist schwierig und auch kostspielig. Also sie wird ja bis jetzt hauptsächlich händisch durchgeführt. Darum wollen wir herausfinden, ob die Beweidung durch Schafe wirklich zur Neophytenbekämpfung taugt.
0: Die Hoffnung dahinter, die Schafe könnten künftig einen Teil der aufwendigen händischen Bekämpfung übernehmen und damit helfen, Zeit und Kosten zu sparen.
1: Bis jetzt kann man noch nicht abschließend etwas sagen, denn die letzten Untersuchungen werden diesen Sommer gemacht. Und nach der Auswertung kann man sagen, welche Maßnahme die beste Kosten-Nutzen-Wirkung in der Neophytenbekämpfung hat. Was man aber jetzt schon sehen kann, ist, dass geringelte Robinien an den Spitzen abdornen. Und wo die Schafe durchgezogen sind, stehen die Goldruten und der Topinambur nicht mehr so dicht wie vorher.
0: Die endgültigen Ergebnisse des Projekts sollen dann nach dem Sommer vorliegen. Man sieht aber jetzt schon, die Schafe könnten künftig nicht nur Landschaftspfleger, sondern vielleicht auch wichtige Helfer im Kampf gegen invasive Pflanzenarten werden.
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10 vor 9, das waren Tears for Fears und das ist die Antenne. Schönen guten Morgen. Hallo Südtirol. Hallo am 23. Mai und heute ist wieder einer dieser kuriosen Tage, bei denen wirklich für jeden etwas dabei ist an Aktionstagen. In Deutschland zum Beispiel wird der Tag der Inspizienten gefeiert. Also das sind jene Personen hinter den Kulissen von Theater und Shows, die dafür sorgen, dass Licht und Musik und auch Auftritte genau im richtigen Moment funktionieren. Ohne sie würde auf der Bühne schnell Chaos herrschen. Vielen Dank an dieser Stelle an die Inspizienten. In den USA wird heute außerdem der Lucky Penny Day gefeiert, also der Tag des Glückspfennigs. Dahinter steckt der alte Glaube, dass eine gefundene Münze Glück bringt. Und man sagt ja auch so schön bei uns, wer das Kleine nicht ehrt, ist das Große nicht wert. Deshalb gerne auch mal bücken, wenn ihr eine Münze seht. Und international ist heute noch der Weltschildkrötentag. Der soll darauf aufmerksam machen, wie wichtig der Schutz von Schildkröten und ihrer Lebensräume ist. Viele Arten gelten inzwischen nämlich als bedroht, unter anderem durch Plastikmüll und Umweltverschmutzung. Und was für ein Wunder, das alles kommt natürlich von uns Menschen. Deshalb heute sich mal ein bisschen aufrufen, nochmal in Gedanken rufen, wie wichtig Schildkröten sind und was wir dafür tun, dass es ihnen nicht so gut geht. Internationaler Tag der Schildkröten.

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1: Instrumente zu neuen Formen der Zusammenarbeit von Verwaltung und Organisationen des dritten Sektors für Sozialbereich neu geregelt. Senkung der Verbrauchsteuern auf Treibstoffe wurde verlängert. Das Wetter heute strahlend sonnig.
0: Redakteur im Studio David Gallmetzer.
1: Schönen guten Morgen. Mit der Genehmigung der neuen Richtlinien zur sogenannten Mitplanung und Mitgestaltung, die im Kodex für den dritten Sektor verankert sind, wird die Zusammenarbeit zwischen öffentlicher Verwaltung und Organisationen des dritten Sektors gestärkt. Ziel ist es, soziale Bedürfnisse und Prioritäten gemeinsam zu definieren und daraus konkrete Projekte zu entwickeln. Dabei sollen klassische Wettbewerbsmechanismen möglichst durch kooperative Modelle ersetzt werden. Soziallandesrätin Rosmarie Barmer betont, die neuen Richtlinien würden den Organisationen mehr Rechtssicherheit bei der Anwendung der Instrumente geben. Seit 2023 sind dazu Arbeitsgruppen, Fortbildungen und Austauschtreffen organisiert worden. Die Regierung in Rom hat die derzeit geltenden Steuererleichterungen auf Kraftstoffe bis zum 6. Juni verlängert. Der Ministerrat verabschiedete den entsprechenden Beschluss gestern Abend. Dabei fällt die Entlastung für Diesel künftig geringer aus. Die Verbrauchsteuer wird nicht mehr um 20, sondern nur noch um 10 Cent pro Liter reduziert. Für Benzin bleibt die Steuervergünstigung unverändert bei 5 Cent pro Liter. Darüber hinaus sieht das Dekret zusätzliche Unterstützungsmaßnahmen für den Transportsektor vor. Geplant sind unter anderem Steuergutschriften in Höhe von rund 300 Millionen Euro. Wichtige Finanzindikatoren bestätigen die finanzielle Stabilität und eine gute Qualität der Verwaltung des Landes Südtirol. Die fixen Ausgaben, insbesondere für Personal, bleiben auf niedrigem Niveau. Dadurch ergibt sich ein erheblicher Spielraum in der Haushaltsführung. Besonders positiv fällt die Entwicklung der laufenden Einnahmen aus, die die ursprünglichen Planwerte übertreffen. Das weist auf eine hohe Einbringungsquote und eine effiziente Verwaltung hin. Stark bleibt auch der Investitionsbereich. 2025 flossen rund 880 Euro pro Einwohner in direkte Investitionen sowie 1.800 Euro pro Einwohner in Beiträge an Gemeinden, Körperschaften und private Akteure. Die Freie Uni Bozen und Alberge haben ein dreijähriges Rahmenabkommen unterzeichnet, um die Zusammenarbeit zwischen Universität und Region in den Bereichen Ausbildung, Energiewende und nachhaltige Innovation zu stärken. Ziel ist es, neue Synergien zwischen der akademischen Welt und der lokalen Wirtschaft zu schaffen und dabei insbesondere Studierende sowie Doktorandinnen und Doktoranden stärker einzubinden. Mit diesem Abkommen wird ein zentrales Prinzip der Uni gestärkt, betont Rektor Alex Weißensteiner. Die Universität müsste ein Ort sein, an dem wissenschaftliche Erkenntnisse, Lehre und Region in ständigem Dialog stehen. Ungeachtet der intensiven diplomatischen Bemühungen um ein Ende des Iran-Kriegs erwägt US-Präsident Donald Trump Medienberichten zufolge neue Angriffe auf die Islamische Republik. Der Präsident sei zunehmend frustriert über die Verhandlungen mit Teheran und tendiere inzwischen eher zu neuen Angriffen als zu einer Fortsetzung der Diplomatie. CBS berichtete unter Berufung auf anonyme Quellen, US-Militär- und Geheimdienstvertreter hätten ihre Reisepläne für das lange Wochenende angesichts möglicher Angriffe gestrichen. Und Italien, Deutschland, Frankreich, das Vereinigte Königreich und weitere europäische Länder haben die geplante Ausweitung israelischer Siedlungen im besetzten Westjordanland scharf kritisiert. In einer gemeinsamen Erklärung fordern die Staats- und Regierungschefs die israelische Regierung auf, die Ausweitung von Siedlungen und administrativen Kompetenzen in den Gebieten zu beenden. Das Völkerrecht sei unmissverständlich, israelische Siedlungen im Westjordanland sind illegal. Besonders erwähnt wird das E1-Gebiet. Eine Bebauung dort würde das Westjordanland faktisch in einen nördlichen und einen südlichen Teil aufspalten.
2: 5 Minuten nach 9 zur vollen Stunde blicken wir auch aufs Wetter. Heute mit Meteorologe Philipp Tartarotti.
3: Gestern stiegen die Temperaturen bereits bis auf 31 Grad und das sommerliche Wetter setzt sich auch am langen Pfingstwochenende fort. Ein kräftiges Hoch bringt weiterhin stabil geschichtete subtropische Luftmassen in den Alpenraum. Damit scheint auch heute und in den nächsten Tagen im ganzen Land die Sonne. Der Himmel ist oft ungetrübt. Erst nachmittags können sich über den Bergen ein paar flache Quellwolken zeigen. Und mit den Temperaturen geht es weiter aufwärts. Heute werden es 24 bis 32 Grad. Anfang der nächsten Woche sind dann sogar hochsommerliche 34 Grad möglich.
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4: Guten Morgen aus der Landesverkehrsmeldezentrale. Es begrüßt Sie Karin Unterhofer. Auf der Brennerautobahn gibt es in Fahrtrichtung Süden zwischen Bozen Nord und Affi Kolonnenverkehr und Stau wegen Überlastung. Auf der Schnellstraße Meran-Bozen in Fahrtrichtung Norden hat sich zwischen Eppern und Derlan ein Unfall ereignet. Es kommt zu Behinderungen. Und in Nordtirol auf der A13 in Fahrtrichtung Süden staut es von Innsbruck bis Gries am Brenner wegen Arbeiten und Überlastung. Allen, die unterwegs sind, gute Fahrt!
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2: Mit der Antenne Morgen Crew. Gutes Aufstehen, guten Start, schönes Wochenende. Alles soll schön sein und gut sein bei euch. Und noch besser in dieser nächsten Stunde, denn das ist die letzte Stunde dieser Woche, die wir gemeinsam verbringen dürfen. Deshalb freue ich mich, dass ihr mit dabei seid und hoffe, dass ihr noch ein bisschen bleibt. Ich bin Sandra Hofer und wünsche ein schönes, langes Pfingstweekend.
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1: Morgen Sport, immer bei uns um 8:45 circa, auch am Samstag. Und David Gallmetzer hat sich für euch informiert.
2: Schönen guten Morgen. Der FC Südtirol hat seine Mission erfüllt. Die Weißroten werden auch in der kommenden Saison in der Serie B spielen. Nach dem 0:0 im Hinspiel im Stadio San Nicola endete auch das Rückspiel gegen Bari torlos. Dank der besseren Platzierung in der regulären Saison sicherte sich Südtirol unter Trainer Fabrizio Castori den Klassenerhalt in der Serie B. Für Bari unter Coach Moreno Longo endet die Saison dagegen mit dem bitteren Abstieg in die Serie C, nur 4 Jahre nach dem Aufstieg. Damit erreicht die sportliche Talfahrt des traditionsreichen Clubs ihren bisherigen Tiefpunkt. George Russell hat sich beim Grand Prix von Kanada in Montreal im Sprint Qualifying die Pole Position für den heutigen Sprint gesichert. Die Qualifikation mutierte am Ende zum Teamzeitfahren. Hinter Russell platzierte sich ganz knapp Teamkollege Kimi Antonelli. Die beiden McLaren von Lando Norris und Oscar Piastri folgen dem führenden Mercedes-Duo. Für Russell war die Bestzeit für den dritten Sprint des Jahres ein Erfolgserlebnis, nachdem ihm sein Teamkollege mit 3 Siegen in Folge zuletzt die Show gestohlen hatte. Alberto Bettiol vom Astana-Team hat am Freitag die 13. Etappe des Giro d'Italia für sich entschieden. Der Italiener gewann nach 187 Kilometern in Verbania 26 Sekunden vor dem Norweger Andreas Leksynd. Dritter wurde der Belgier Jasper Stuyven. Der 32-jährige Bettiol, der 2019 die Flandern-Rundfahrt gewonnen hatte, sorgte für den dritten italienischen Tagessieg beim diesjährigen Giro und bejubelte nach seinem Solo-Ritt am Lago Maggiore im Norden des Landes seinen insgesamt 2. Erfolg bei der Italien-Rundfahrt. Die 14. Etappe führt heute über 4200 Höhenmeter und endet nach 133 Kilometern mit einer Bergankunft der ersten Kategorie in Pila. Die schwedische Nationalmannschaft hat am Freitagabend bei der Eishockey-WM in der Schweiz einen 3:0-Sieg über Italien eingefahren. Maßgeblich beteiligt am Erfolg des Favoriten war Top-Talent Ivar Stenberg. Schweden hat nun nach 5 Partien 9 Punkte auf dem Konto und überholte damit den skandinavischen Nachbarn aus Norwegen. Italien bleibt weiter punktlos und bangt

0: Der 46er trainierte zuletzt den FC Chelsea und war einst Co-Trainer von Guardiola.
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0: Shawn Mendes und Camila Cabello waren das mit Senorita um 6:06. Und jetzt macht euch bereit, denn jetzt wird's noch cooler.
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0: Heute mit einem Song, der seit Jahren Stadien füllt und Menschen komplett ausrasten lässt. Schon nach den ersten Sekunden. Hier kommen The Killers mit Mr. Brightside live aus Glasgow from Transmit Festival 2018.

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1: 9:30.
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2: Mit David Karl-Metzler einen schönen guten Morgen. Die Städte Bozen und Rehen wollen die digitale Innovation und Transformation in der öffentlichen Verwaltung ein Stück weit gemeinsam gestalten und auf diesem Gebiet enger kooperieren. Deshalb haben die Verantwortlichen für den IT- und Digitalbereich nun ein entsprechendes Abkommen unterzeichnet. Mit der Genehmigung der neuen Richtlinien zur sogenannten Mitplanung und Mitgestaltung, die im Kodex für den dritten Sektor verankert sind, wird die Zusammenarbeit zwischen öffentlicher Verwaltung und Organisationen des dritten Sektors gestärkt. Ziel ist es, soziale Bedürfnisse und Prioritäten gemeinsam zu definieren und daraus konkrete Projekte zu entwickeln. Mehr dazu in unseren Nachrichten zur folgenden Stunde. Und damit zum heutigen Wetter in Südtirol. Den ganzen Tag scheint die Sonne, über den Dolomiten entstehen höchstens ein paar flache Quellwolken. Die Temperaturen steigen auf sommerliche Höchstwerte von 24 bis 32 Grad.
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3: Schönen Vormittag aus der Landesverkehrsmeldezentrale, wünscht Renate Stauder. Auf der Brenner Autobahn in Richtung Süden zwischen Bozen Nord und Affi Kolonnenverkehr und Stau wegen Überlastung. In Nordtirol auf der A13 in Richtung Süden Stau von Innsbruck bis Gries am Brenner wegen Arbeiten und Überlastung. Gute Fahrt!
0: 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Guten Morgen! Und hier ist Sandra Hofer.
4: Um 9:58. Schönen guten Morgen, feinen Samstag ins Land. My Sharona von The Neck. Den Song, ja, den kennt man sofort am legendären Gitarrenriff. Es gibt den Song aber nicht nur von The Neck. Weird Al Yankovic hat den Song parodiert und aus My Sharona ganz einfach My Bologna gemacht. Aufgenommen hat er das Ganze auf einer Unitoilette wegen der angeblich besseren Akustik. Und dann gibt's da noch ein Cover, keine Parodie mehr, aber ein Cover von Pink Cream 69. Ein bisschen härter als My Sharona Original von The Neck und natürlich auch anders als My Bologna von Weird Al Yankovic. Wir hören uns jetzt diese Version von Pink Cream 69 an. Ein bisschen rockiger, wie gesagt, My Sharona. Viel Spaß!

0: Samstag plus schönes Wetter ist gleich viel Lust auf was zu unternehmen. Es ist 20 vor 10.
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0: Also, wir beginnen mal in Kaltern, genauer gesagt in Oberplanitzing. Da wird heute der Roman Die Freiheit der Libelle von Helene Matta vorgestellt. Eine junge Medizinstudentin begibt sich darin auf Spurensuche in die Vergangenheit ihrer Familie. Mit alten Briefen, einem dunklen Geheimnis und einer spannenden Geschichte zwischen Erinnerung und Wahrheit. Dazu gibt's Moderation, Musik und im Anschluss einen Umtrunk. Um 16 Uhr geht's los im Hotel Massage in Oberplanitzing. In Blaus hingegen, da steigt unter dem Motto Food, Familia, Vielfalt. Ein großes Familienfest der Nationen. 14 verschiedene Länder bringen ihre Küche mit. Dazu gibt's Spielstationen für Kinder, einen Jugendbereich und viele kreative Angebote. Ein Fest zum Kennenlernen, Probieren und Zusammenkommen. Von 12 bis 17 Uhr auf dem Blauser Festplatz. Und dann haben wir noch ein Kino-Highlight für alle Musikfans in Michael. Wird die Geschichte von Michael Jackson erzählt. Vom jungen Ausnahmetalent als Teil der Jackson 5 bis zum weltweiten Superstar mit Alben wie Off the Wall und Thriller. Der Film zeigt seinen steilen Aufstieg, aber auch die prägenden Konflikte mit seinem Vater und mit seinem Umfeld. Zu sehen ist Michael ab 20 Uhr heute im Kulturhaus Karl Schönherr in Schlanders.
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Es ist 9:45 am 23. Mai und der Sommer, der hat gestern in Südtirol ganz, ganz offiziell mal angeklopft. Und zwar mit den ersten 30 Grad des Jahres. Am heißesten war es mal wieder in Gargazon mit 31 Grad. Auch Bozen, Auer, Brandsol und die Leimburg haben die 30er-Marke geknackt. Und heute wird sogar noch ein bisschen heißer. Viel Sonne den ganzen Tag, höchstens ein paar harmlose Wolken über den Dolomiten und Temperaturen zwischen 24 und sage und schreibe 32 Grad. Perfektes Wetter ist es also mal wieder für Eis, Badesee oder einfach draußen sein und genießen. Und die gute Nachricht, das bleibt auch so. Pfingstsonntag, Pfingstmontag und auch die nächsten Tage bringen weiterhin viel Sonne und frühsommerliche Temperaturen. Heißt also für uns, Sonnencreme nicht vergessen, genug trinken und das erste richtige Sommerwochenende einfach nur genießen. Das ist die Antenne.

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Rosé. Und Bruno Mars mit Aperte waren das um 6:06. Und das war's somit auch schon wieder von uns für diese Woche. Am Montag, da machen wir kurze Pause. Morgen natürlich auch wie immer. Am Dienstag sind wir dann wieder für euch da, frisch und munter ab 6.30 Uhr und wieder bis 10. Würde uns freuen, wenn ihr wieder einschalten würdet. Und bis dahin, schönes restliches Pfingstwochenende. Lang ist das, Montag gehört noch dazu, deshalb genießt es außerdem das schöne Wetter. Tschüss, macht's es gut.

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1: EU und Mexiko unterzeichnen Freihandelsabkommen. Instrumente zu neuen Formen der Zusammenarbeit von Verwaltung und Organisationen des dritten Sektors für Sozialbereich neu geregelt. Das Wetter heute strahlend sonnig.
0: Redakteur im Studio David Kalmetzer.
1: Schönen Vormittag. Mexiko und die Europäische Union haben ein seit langem auf Eis liegendes Freihandelsabkommen unterzeichnet. EU-Kommissionspräsidentin Ursula von der Leyen kam dazu in Mexiko-Stadt mit Staatspräsidentin Claudia Sheinbaum zusammen. Der neue Vertrag erweitert das bestehende Handelsabkommen aus dem Jahr 2000. Dadurch werden von beiden Seiten zahlreiche Zölle abgeschafft, zum Beispiel bei Dienstleistungen, im digitalen Handel oder bei landwirtschaftlichen Produkten. Die EU und Mexiko bilden gemeinsam einen Markt mit mehr als 580 Millionen Menschen. Bei einem Grubenglück in China haben mindestens 90 Bergleute ihr Leben verloren. In einem Kohlebergwerk im Norden des Landes war es zu einer Gasexplosion gekommen. 9 Menschen werden noch vermisst, die Suche nach Überlebenden hält an. Zum Zeitpunkt des Unglücks befanden sich 247 Bergleute in der Kohlegrube. Wie viele sich aktuell noch dort befinden, ist unklar. Die Sicherheit in chinesischen Bergwerken hat sich in den vergangenen Jahrzehnten verbessert. Trotzdem gibt es immer wieder Unfälle. Ungeachtet der intensiven diplomatischen Bemühungen um ein Ende des Iran-Kriegs erwägt US-Präsident Donald Trump Medienberichten zufolge neue Angriffe auf die Islamische Republik. Der Präsident sei zunehmend frustriert über die Verhandlungen mit Teheran und tendiere inzwischen eher zu neuen Angriffen als zu einer Fortsetzung der Diplomatie. CBS berichtete unter Berufung auf anonyme Quellen, US-Militär- und Geheimdienstvertreter hätten ihre Reisepläne für das lange Wochenende angesichts möglicher Angriffe gestrichen. Die Städte Bozen und Trient wollen die digitale Innovation und Transformation in der öffentlichen Verwaltung ein Stück weit gemeinsam gestalten und auf diesem Gebiet enger kooperieren. Deshalb haben die Verantwortlichen für den IT- und Digitalbereich nun ein entsprechendes Abkommen unterzeichnet. Die Vereinbarung sieht den Austausch von Erfahrungen und Fachwissen, die gemeinsame Teilnahme an Pilot- und Innovationsprojekten im Bereich der Digitalisierung sowie die Zusammenarbeit bei der Teilnahme an lokalen, nationalen und europäischen Wettbewerbsverfahren vor. Im Mittelpunkt steht die Entwicklung von Angeboten und Leistungen, die den Bürgerinnen und Bürgern den Austausch mit der Verwaltung erleichtern, einen schnellen Zugang zu öffentlichen Diensten ermöglichen und die internen Verwaltungsprozesse vereinfachen. Und mit der Genehmigung der neuen Richtlinien zur sogenannten Mitplanung und Mitgestaltung, die im Kodex für den dritten Sektor verankert sind, wird die Zusammenarbeit zwischen öffentlicher Verwaltung und Organisation des dritten Sektors gestärkt. Ziel ist es, soziale Bedürfnisse und Prioritäten gemeinsam zu definieren und daraus konkrete Projekte zu entwickeln. Dabei sollen klassische Wettbewerbsmechanismen möglichst durch kooperative Modelle ersetzt werden. Soziallandesrätin Rosmarie Barmer betont, die neuen Richtlinien würden den Organisationen mehr Rechtssicherheit bei der Anwendung der Instrumente geben. Seit 2023 seien dazu Arbeitsgruppen, Fortbildungen und Austauschtreffen organisiert worden.
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1: Den ganzen Tag scheint die Sonne, über den Dolomiten entstehen höchstens ein paar flache Quellwolken. Die Temperaturen steigen auf sommerliche Höchstwerte von 24 bis 32 Grad. Die Wettervorschau. Am morgigen Sonntag scheint weiterhin verbreitet die Sonne. Die Temperaturen legen noch ein bisschen zu. Auch am Montag setzt sich das sonnige und sommerlich heiße Wetter fort. Dienstag und Mittwoch bringen keine Änderung. Die Sonne scheint von einem weitgehend ungetrübten Himmel.
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2: Schönen Vormittag aus der Landesverkehrsmeldezentrale wünscht Renate Stauder. Auf der Brenner Autobahn in Richtung Süden zwischen Bozen Nord und Affi Kolonnenverkehr und Stau wegen Überlastung. In Nordtirol auf der A13 in Richtung Süden Stau von Innsbruck bis Gries am Brenner wegen Arbeiten und Überlastung. Gute Fahrt!

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1: Mit David Karl-Metzler einen schönen guten Morgen. Die Städte Bozen und Dringend wollen die digitale Innovation und Transformation in der öffentlichen Verwaltung ein Stück weit gemeinsam gestalten und auf diesem Gebiet enger kooperieren. Deshalb haben die Verantwortlichen für den IT- und Digitalbereich nun ein entsprechendes Abkommen unterzeichnet. Mit der Genehmigung der neuen Richtlinien zur sogenannten Mitplanung und Mitgestaltung, die im Kodex für den dritten Sektor verankert sind, wird die Zusammenarbeit zwischen öffentlicher Verwaltung und Organisationen des dritten Sektors gestärkt. Ziel ist es, soziale Bedürfnisse und Prioritäten gemeinsam zu definieren und daraus konkrete Projekte zu entwickeln. Mehr dazu in unseren Nachrichten zur folgenden Stunde. Und damit zum heutigen Wetter in Südtirol. Den ganzen Tag scheint die Sonne, über den Dolomiten entstehen höchstens ein paar flache Quellwolken. Die Temperaturen steigen auf sommerliche Höchstwerte von 24 bis 32 Grad.
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2: Schönen Vormittag aus der Landesverkehrsmeldezentrale, wünscht Renate Stauder. Auf der Brenner Autobahn in Richtung Süden zwischen Bozen Nord und Affi Kolonnenverkehr und Stau wegen Überlastung. In Nordtirol auf der A13 in Richtung Süden Stau von Innsbruck bis Gries am Brenner wegen Arbeiten und Überlastung. Gute Fahrt!

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1: EU und Mexiko unterzeichnen Freihandelsabkommen. Motorradunfall im Finchgau fordert Schwerverletzten. Das Wetter heute strahlend sonnig.
0: Redakteur im Studio David Kalmetzer.
1: Schönen Vormittag. Mexiko und die Europäische Union haben ein seit langem auf Eis liegendes Freihandelsabkommen unterzeichnet. EU-Kommissionspräsidentin Ursula von der Leyen kam dazu in Mexiko-Stadt mit Staatspräsidentin Claudia Sheinbaum zusammen. Der neue Vertrag erweitert das bestehende Handelsabkommen aus dem Jahr 2000. Dadurch werden von beiden Seiten zahlreiche Zölle abgeschafft, zum Beispiel bei Dienstleistungen, im digitalen Handel oder bei landwirtschaftlichen Produkten. Die EU und Mexiko bilden gemeinsam einen Markt mit mehr als 580 Millionen Menschen. Bei einem Grubenglück in China haben mindestens 90 Bergleute ihr Leben verloren. In einem Kohlebergwerk im Norden des Landes war es zu einer Gasexplosion gekommen. 9 Menschen werden noch vermisst, die Suche nach Überlebenden hält an. Zum Zeitpunkt des Unglücks befanden sich 247 Bergleute in der Kohlegrube. Wie viele sich aktuell noch dort befinden, ist unklar. Die Sicherheit in chinesischen Bergwerken hat sich in den vergangenen Jahrzehnten verbessert. Trotzdem gibt es immer wieder Unfälle. Auf der Landesstraße zwischen Glurns und Lichtenberg im Finchgau hat sich heute gegen 8.45 Uhr ein schwerer Verkehrsunfall ereignet. Wie die Landesnotrufzentrale mitteilt, kam es doch zu einem Zusammenstoß zwischen einem Motorrad und einem PKW. Eine Person zog sich dabei schwere Verletzungen zu. Sie wurde nach der Erstversorgung durch die Sanitäter des Weißen Kreuzes mit dem Rettungshubschrauber Pelikan 1 ins Bozner Krankenhaus geflogen. Im Einsatz standen auch die Carabinieri und die Freiwillige Feuerwehr. Die Carabinieri haben in Burgstall einen 27 Jahre alten obdachlosen Mann festgenommen, der beschuldigt wird, in einem leerstehenden Gebäude in der Romstraße ein Feuer gelegt zu haben. Die Freiwillige Feuerwehr konnte die Flammen rasch unter Kontrolle bringen, dennoch entstand an der bereits früher beschädigten Struktur weiterer Sachschaden. Während des Einsatzes bemerkten Wehrleute einen Mann, der sich vom Brandort entfernte. Die Einsatzkräfte verfolgten den Verdächtigen und alarmierten gleichzeitig die Carabinieri. Bei einer Durchsuchung stellten die Beamten ein Feuerzeug sicher, das mutmaßlich zum Anzünden von Papier- und Holzresten im Gebäude verwendet worden war. Die Städte Bozen und Trient wollen die digitale Innovation und Transformation in der öffentlichen Verwaltung ein Stück weit gemeinsam gestalten und auf diesem Gebiet enger kooperieren. Deshalb haben die Verantwortlichen für den IT- und Digitalbereich nun ein entsprechendes Abkommen unterzeichnet. Die Vereinbarung sieht den Austausch von Erfahrungen und Fachwissen, die gemeinsame Teilnahme an Pilot- und Innovationsprojekten im Bereich der Digitalisierung sowie die Zusammenarbeit bei der Teilnahme an lokalen, nationalen und europäischen Wettbewerbsverfahren vor. Im Mittelpunkt steht die Entwicklung von Angeboten und Leistungen, die den Bürgerinnen und Bürgern den Austausch mit der Verwaltung erleichtern, einen schnellen Zugang zu öffentlichen Diensten ermöglichen und die internen Verwaltungsprozesse vereinfachen. Und mit der Genehmigung der neuen Richtlinien zur sogenannten Mitplanung und Mitgestaltung, die im Kodex für den dritten Sektor verankert sind, wird die Zusammenarbeit zwischen öffentlicher Verwaltung und Organisation des dritten Sektors gestärkt. Ziel ist es, soziale Bedürfnisse und Prioritäten gemeinsam zu definieren und daraus konkrete Projekte zu entwickeln. Dabei sollen klassische Wettbewerbsmechanismen möglichst durch kooperative Modelle ersetzt werden. Soziallandesrätin Rosmarie Barmer betont, die neuen Richtlinien würden den Organisationen mehr Rechtssicherheit bei der Anwendung der Instrumente geben. Seit 2023 seien dazu Arbeitsgruppen, Fortbildungen und Austauschtreffen organisiert worden.
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1: Den ganzen Tag scheint die Sonne, über den Dolomiten entstehen höchstens ein paar flache Quellwolken. Die Temperaturen steigen auf sommerliche Höchstwerte von 24 bis 32 Grad. Die Wettervorschau. Am morgigen Sonntag scheint weiterhin verbreitet die Sonne. Die Temperaturen legen noch ein bisschen zu. Auch am Montag setzt sich das sonnige und sommerlich heiße Wetter fort. Dienstag und Mittwoch bringen keine Änderung. Die Sonne scheint von einem weitgehend ungetrübten Himmel.
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2: Einen schönen Vormittag wünscht Deborah Gartner aus der Landesverkehrsmeldezentrale. Brenner Autobahn. In Richtung Süden zwischen Klausen und San Michele Kolonnenverkehr und Stau wegen Überlastung. Und zwischen Trient Süd und Rovereto Süd 2 Kilometer Stau nach einem Unfall. In Nordtirol auf der A13 in Richtung Süden zwischen Innsbruck und Gries am Brenner Kolonnenverkehr und Stau wegen Arbeiten und Überlastung. Auf der Finchgauer Staatsstraße in Richtung Meran zwischen Latsch und Schars und zwischen Naturns und Rabland Stau wegen Überlastung. Gute Fahrt!
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1: Mit David Gralmetzer einen schönen Tag. Die Zahl der Transportunternehmen in Italien ist in den vergangenen 10 Jahren deutlich zurückgegangen. Laut aktuellen Daten sank der Bestand zwischen 2015 und 2025 von knapp 86.600 auf rund 67.350, ein Rückgang von 22,2%. Das Trentino Südtirol ist die einzige Region Italiens mit einer positiven Entwicklung. Dort stieg die Zahl der Unternehmen um 12% bzw. 165 Betriebe. Die Carabinieri haben in Burgstall einen 27 Jahre alten obdachlosen Mann festgenommen, der beschuldigt wird, in einem leerstehenden Gebäude in der Romstraße ein Feuer gelegt zu haben. Die Freiwillige Feuerwehr konnte die Flammen rasch unter Kontrolle bringen, dennoch entstand an der bereits früher beschädigten Struktur weiterer Sachschaden. Die Stadt Bozen hat 9 Schülerlotsinnen und Schülerlotsen, die tagtäglich für wichtige Sicherheit vor den Schulen der Stadt sowie entlang der Schulwege sorgen, für ihren langjährigen Einsatz geehrt. Eine besondere Auszeichnung für 20 Jahre Tätigkeit erhielt Benevento Giulio Castagna. Mehr dazu in unseren Nachrichten zur folgenden Stunde und damit zum heutigen Wetter in Südtirol. Den ganzen Tag scheint die Sonne, über den Dolomiten entstehen höchstens ein paar flache Quellwolken. Die Temperaturen steigen auf sommerliche Höchstwerte von 24 bis 32 Grad.
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2: Einen schönen Vormittag wünscht Deborah Gartner aus der Landesverkehrsmeldezentrale. Brenner Autobahn. In Richtung Süden zwischen Klausen und San Michele Kolonnenverkehr und Stau wegen Überlastung. Und zwischen Trient Süd und Rovereto Süd 2 Kilometer Stau nach einem Unfall. In Nordtirol auf der A13 in Richtung Süden zwischen Innsbruck und Gries am Brenner Kolonnenverkehr und Stau wegen Arbeiten und Überlastung. Auf der Finchgauer Staatsstraße in Richtung Meran zwischen Latsch und Schars und zwischen Naturns und Rabland Stau wegen Überlastung. Gute Fahrt!
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1: Die Zahl der Transportunternehmen in Italien nimmt ab. Nur Trentino Südtirol verzeichnet positive Entwicklung. Schüler Lotsen sorgen tagtäglich für mehr Sicherheit. Verleihung von Ehrentafeln für 10 und 20 Dienstjahre. Das Wetter heute strahlend sonnig.
0: Redakteur im Studio David Kalmetzer.
1: Schönen Tag. Die Zahl der Transportunternehmen in Italien ist in den vergangenen 10 Jahren deutlich zurückgegangen. Laut aktuellen Daten sank der Unternehmensbestand zwischen 2015 und 2025 von knapp 86.600 auf rund 67.350, ein Rückgang von 22,2%. Besonders stark betroffen waren die Regionen Aosta, Marken, Latium und Friuli-Venezien, wo teilweise bis zu 30% der Betriebe verschwanden. Das Trentino Südtirol ist hingegen die einzige Region Italiens mit einer positiven Entwicklung. Dort stieg die Zahl der Unternehmen um 12% bzw. 165 Betriebe. Gleichzeitig verfügt die Region über mehr als 740.000 schwere Nutzfahrzeuge. Die ungarische Regierung von Premier Peter Magyar hat den Austritt Ungarns aus dem Internationalen Strafgerichtshof offiziell widerrufen. Der Austritt war noch von der abgewählten rechtsnationalen Regierung von Viktor Orban beschlossen worden. In dem neuen Beschluss bekräftigt die Regierung Magyar das Engagement Ungarns für die Stärkung der internationalen Rechtsordnung, die Aufrechterhaltung der Funktionsfähigkeit multilateraler Institutionen und die Unterstützung der internationalen Strafjustiz. Das Gericht mit Sitz in Den Haag verfolgt seit 2002 schwerste Verbrechen wie Völkermord, Kriegsverbrechen und Verbrechen gegen die Menschlichkeit. Großbritannien hat der Europäischen Union einen gemeinsamen Binnenmarkt für Waren vorgeschlagen. Wie die Zeitung The Guardian und der Sender BBC berichten, stieß der Vorschlag in Brüssel bislang jedoch auf Ablehnung. Die EU favorisiert demnach andere Modelle für eine engere wirtschaftliche Zusammenarbeit, darunter einen Beitritt Großbritanniens zu einer Zollunion oder zum europäischen Wirtschaftsraum. Beide Optionen würden allerdings voraussetzen, dass die britische Regierung ihre bisherige Ablehnung der Personenfreizügigkeit aufgibt. Das Thema könnte beim geplanten EU-Großbritannien-Gipfel im Juli erneut zur Sprache kommen. Die Stadt Bozen hat 9 Schülerlotsinnen und Schülerlotsen, die tagtäglich für wichtige Sicherheit vor den Schulen der Stadt sowie entlang der Schulwege sorgen, für ihren langjährigen Einsatz geehrt. Eine besondere Auszeichnung für 20 Jahre Tätigkeit erhielt Benevento Giulio Castagna. Der Dienst der Schülerlotsinnen und Schülerlotsen zählt derzeit insgesamt 132 Mitglieder, darunter 31 Frauen. Sie sind an Fußgängerübergängen und Kreuzungen in der Nähe aller Bozener Grundschulen im Einsatz. Darüber hinaus bestehen 12 Pedibus-Begleitdienste sowie 2 Begleitdienste mit eigens eingesetzten Schulbussen für Schülerinnen und Schüler. Die jährlichen Gesamtausgaben der Gemeinde für den Dienst der Schülerlotsen belaufen sich in Bozen auf rund 700.000 Euro. Die Carabinieri haben in Burgstall einen 27 Jahre alten obdachlosen Mann festgenommen, der beschuldigt wird, in einem leerstehenden Gebäude in der Romstraße ein Feuer gelegt zu haben. Die Freiwillige Feuerwehr konnte die Flammen rasch unter Kontrolle bringen, dennoch entstand an der bereits früher beschädigten Struktur weiterer Sachschaden. Während des Einsatzes bemerkten Wehrleute einen Mann, der sich vom Brandort entfernte. Die Einsatzkräfte verfolgten den Verdächtigen und alarmierten gleichzeitig die Carabinieri. Bei einer Durchsuchung stellten die Beamten ein Feuer sicher, das mutmaßlich zum Anzünden von Papier- und Holzresten im Gebäude verwendet worden war. Bozen und Lichtenberg im Finchgau hat sich heute gegen 8.45 Uhr ein schwerer Verkehrsunfall ereignet. Wie die Landesnotrufzentrale mitgeteilt hat, kam es doch zu einem Zusammenstoß zwischen einem Motorrad und einem Pkw. Eine Person zog sich dabei schwere Verletzungen zu. Sie wurde nach der Erstversorgung durch die Sanitäter des Weißen Kreuzes mit dem Rettungshubschrauber Pelikan 1 ins Bozener Krankenhaus geflogen. Im Einsatz standen auch die Carabinieri und die Freiwillige Feuerwehr.
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1: Den ganzen Tag scheint die Sonne, über den Dolomiten entstehen höchstens ein paar flache Quellwolken. Die Temperaturen steigen auf sommerliche Höchstwerte von 24 bis 32 Grad. Die Wettervorschau. Am morgigen Sonntag scheint weiterhin verbreitet die Sonne, die Temperaturen legen noch ein bisschen zu. Auch am Montag setzt sich das sonnige und sommerlich heiße Wetter fort. Dienstag und Mittwoch bringen keine Änderung, die Sonne scheint von einem weitgehend ungetrübten Himmel.

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1: Aus der Landesverkehrsmeldezentrale begrüße Sie Barbara Widott. Auf der Brenner Autobahn in Richtung Süden zwischen Klausen und San Michele Kolonnenverkehr und Stau wegen starken Verkehrs. Und zwischen Trien Süd und Rovereto Süd 4 Kilometer Stau nach einem Unfall. Auf der Finchgauer Stadtstraße zwischen Spondinig und Rabland in Richtung Meran abschnittsweise Kolonnenverkehr und Stau wegen starken Verkehrs. Kommen Sie gut ans Ziel.
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1: Mit David Karl-Metzer einen schönen Tag. Die Zahl der Transportunternehmen in Italien ist in den vergangenen 10 Jahren deutlich zurückgegangen. Laut aktuellen Daten sank der Bestand zwischen 2015 und 2025 von knapp 86.600 auf rund 67.350, ein Rückgang von 22,2%. Das Trentino Südtirol ist die einzige Region Italiens mit einer positiven Entwicklung. Dort stieg die Zahl der Unternehmen um 12% bzw. 165 Betriebe. Die Carabinieri haben in Burgstall einen 27 Jahre alten obdachlosen Mann festgenommen, der beschuldigt wird, in einem leerstehenden Gebäude in der Romstraße ein Feuer gelegt zu haben. Die Freiwillige Feuerwehr konnte die Flammen rasch unter Kontrolle bringen, dennoch entstand an der bereits früher beschädigten Struktur weiterer Sachschaden. Die Stadt Bozen hat 9 Schülerlotsinnen und Schülerlotsen, die tagtäglich für wichtige Sicherheit vor den Schulen der Stadt sowie entlang der Schulwege sorgen, für ihren langjährigen Einsatz geehrt. Eine besondere Auszeichnung für 20 Jahre Tätigkeit erhielt Benevento Giulio Castagna. Mehr dazu in unseren Nachrichten zur Folgenstunde und damit zum heutigen Wetter in Südtirol. Den ganzen Tag scheint die Sonne, über den Dolomiten entstehen höchstens ein paar flache Quellwolken. Die Temperaturen steigen auf sommerliche Höchstwerte von 24 bis 32 Grad.
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2: Aus der Landesverkehrsmeldezentrale begrüße Sie Barbara Widot. Auf der Brenner Autobahn in Richtung Süden zwischen Klausen und San Michele Kolonnenverkehr und Stau wegen starken Verkehrs. Und zwischen Trient Süd und Rovereto Süd 4 Kilometer Stau nach einem Unfall. Auf der Finchgauer Stadtstraße zwischen Spondinig und Rabland in Richtung Meran abschnittsweise Kolonnenverkehr und Stau wegen starken Verkehrs. Kommen Sie gut ans Ziel.
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1: Die Zahl der Transportunternehmen in Italien nimmt ab. Nur Trentino Südtirol verzeichnet positive Entwicklung. Schülerlotsen sorgen tagtäglich für mehr Sicherheit. Verleihung von Ehrentafeln für 10 und 20 Dienstjahre. Das Wetter heute strahlend sonnig.
0: Redakteur im Studio David Kalmetzer.
1: Schönen Tag. Die Zahl der Transportunternehmen in Italien ist in den vergangenen 10 Jahren deutlich zurückgegangen. Laut aktuellen Daten sank der Unternehmensbestand zwischen 2015 und 2025 von knapp 86.600 auf rund 67.350, ein Rückgang von 22,2%. Besonders stark betroffen waren die Regionen Aosta, Marken, Latium und Friaul-Julisch-Venetien, wo teilweise bis zu 30% der Betriebe verschwanden. Das Trentino Südtirol ist hingegen die einzige Region Italiens mit einer positiven Entwicklung. Dort stieg die Zahl der Unternehmen um 12% bzw. 165 Betriebe. Gleichzeitig verfügt die Region über mehr als 740.000 schwere Nutzfahrzeuge. Die hohen Energiepreise setzen den italienischen Dienstleistungssektor unter Druck. Laut dem Handels- und Dienstleistungsverband Confesercenti dürften die Gesamtkosten im Vergleich zur Zeit vor der Corona-Pandemie jährlich um rund 3 Milliarden Euro steigen. Betroffen sind vor allem Bars, Restaurants, Hotels, Lebensmittelgeschäfte und Supermärkte. Grundlage der Berechnungen sind Daten von Istat und der Energieaufsichtsbehörde ARERA. Demnach stiegen die jährlichen Gaskosten eines Restaurants seit 2019 von rund 4.900 auf 7.500 Euro, ein Plus von 53%. Die Stromkosten erhöhten sich im selben Zeitraum von 9.000 auf 11.300 Euro, ein Plus von 25,6%. Großbritannien hat der Europäischen Union einen gemeinsamen Binnenmarkt für Waren vorgeschlagen. Wie die Zeitung The Guardian und der Sender BBC berichten, stieß der Vorschlag in Brüssel bislang jedoch auf Ablehnung. Die EU favorisiert demnach andere Modelle für eine engere wirtschaftliche Zusammenarbeit, darunter einen Beitritt Großbritanniens zu einer Zollunion oder zum europäischen Wirtschaftsraum. Beide Optionen würden allerdings voraussetzen, dass die britische Regierung ihre bisherige Ablehnung der Personenfreizügigkeit aufgibt. Das Thema könnte beim geplanten EU-Großbritannien-Gipfel im Juli erneut zur Sprache kommen. Die Stadt Bozen hat 9 Schülerlotsinnen und Schülerlotsen, die tagtäglich für wichtige Sicherheit vor den Schulen der Stadt sowie entlang der Schulwege sorgen, für ihren langjährigen Einsatz geehrt. Eine besondere Auszeichnung für 20 Jahre Tätigkeit erhielt Benevento Giulio Castagna. Der Dienst der Schülerlotsinnen und Schülerlotsen zählt derzeit insgesamt 132 Mitglieder, darunter 31 Frauen. Sie sind an Fußgängerübergängen und Kreuzungen in der Nähe aller Bozener Grundschulen im Einsatz. Darüber hinaus bestehen 12 Pedibus-Begleitdienste sowie 2 Begleitdienste mit eigens eingesetzten Schulbussen für Schülerinnen und Schüler. Die jährlichen Gesamtausgaben der Gemeinde für den Dienst der Schülerlotsen belaufen sich in Bozen auf rund 700.000 Euro. Die Carabinieri haben in Burgstall einen 27 Jahre alten obdachlosen Mann festgenommen, der beschuldigt wird, in einem leerstehenden Gebäude in der Romstraße ein Feuer gelegt zu haben. Die Freiwillige Feuerwehr konnte die Flammen rasch unter Kontrolle bringen, dennoch entstand an der bereits früher beschädigten Struktur weiterer Sachschaden. Während des Einsatzes bemerkten Wehrleute einen Mann, der sich vom Brandort entfernte. Die Einsatzkräfte verfolgten den Verdächtigen und alarmierten gleichzeitig die Carabinieri. Bei einer Durchsuchung stellten die Beamten ein Feuer sicher, das mutmaßlich zum Anzünden von Papier- und Holzresten im Gebäude verwendet worden war.
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1: Den ganzen Tag scheint die Sonne, über den Dolomiten entstehen höchstens ein paar flache Quellwolken. Die Temperaturen steigen auf sommerliche Höchstwerte von 24 bis 32 Grad. Die Wettervorschau. Am morgigen Sonntag scheint weiterhin verbreitet die Sonne. Die Temperaturen legen noch ein bisschen zu. Auch am Montag setzt sich das sonnige und sommerlich heiße Wetter fort. Dienstag und Mittwoch bringen keine Änderung. Die Sonne scheint von einem weitgehend ungetrübten Himmel.
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2: Aktuelle Meldungen aus der Landesverkehrsmeldezentrale. Auf der Finchgauer Stadtstraße zwischen Laas und Schlanders staut es in beiden Fahrtrichtungen nach einem Unfall. Bitte haben Sie Geduld. Kolonnenverkehr und Stau wegen Überlastung gibt es auf der Brennerautobahn in Fahrtrichtung Süden vor der Mautstelle Sterzing und zwischen Klausen und Affi. Und auch auf der Finchgauer Stadtstraße gibt es abschnittsweise Stau zwischen Schlanders und Rabland. Gute Fahrt!
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1: Schönen Nachmittag aus der Landesverkehrsmeldezentrale, wünscht Renate Stauder. Auf der Landesstraße zwischen Bozen und Jenesien Behinderungen und Stau nach einem Unfall. Auf der Brennerautobahn in Richtung Süden vor der Mautstelle Sterzing und zwischen Klausen und Affi Kolonnenverkehr und Stau wegen Überlastung. Gute Fahrt!

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1: Karin Unterhofer aus der Landesverkehrsmeldezentrale. Kolonnenverkehr und Stau wegen Überlastung gibt es auf der Brennerautobahn in Fahrtrichtung Süden zwischen dem Brenner und Sterzing und zwischen Bozen Süd und Affi und auf der Finchgauer Stadtstraße in Richtung Meran zwischen Blaus und Rabland. Allen, die unterwegs sind, gute Fahrt!
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1: Guten Nachmittag aus der Landesverkehrsmeldezentrale. Auf der Benzer Jochstraße zwischen Eck und Elzenbaum Behinderungen und Stau nach einem Unfall. Kolonnenverkehr und Stau wegen Überlastung auf der Brenner Autobahn in Richtung Süden zwischen Bozen Süd und Affi. Gute Fahrt.
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3: Eine Bar in der Zollstraße Nummer 6 in Lana steht ab sofort zum Verkauf. Für weitere Informationen bitte die Nummer 327 4986 819 kontaktieren. Wir suchen ab November dieses Jahres eine zahnmedizinische Assistentin, die sich mit Engagement und Lebensfreude im Praxismanagement und Front Office einarbeitet. 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

0: Neue Folge, neues Glück. Und der Hölli ist auch wieder da. Hallo, grüß dich.
1: Genau, ich bin wieder da, um einen Tag zu verschönern.
0: Und wir, es ist allem schön, wenn du bei uns da bist. Deswegen legen wir auch gleich los. Heute haben wir wieder mal eine Publikumsfrage. Und die lautet: In deinem Podcast hab es einmal über enkre Detektei geredet. Wie funktioniert ein Privatdetektei eigentlich? Und was dürfte es samtieren? Wirklich eine coole und interessante Frage, das würde mich eben auch interessieren. Deswegen, Hölli, bitte, leg los.
1: Genau, alles richtig. Das heißt, wir haben nicht Leute. Heißen wir es mal Standard-Security-Firma, wo wir in Anführungszeichen Türsteher für Veranstaltungen haben. Sondern wir haben effektiv ein Privatdetektiv. Und ganz viele haben eigentlich ein bisschen falsche Vorstellungen, was ein Detektiv so tut. Vor allem ist einmal zu sagen, ein Detektiv zu machen, ist rechtlich sehr streng geregelt. Zu unseren Auftraggebern gehören neben private Kunden, wie zum Beispiel beim Verdacht der Fremdgehen oder andere persönliche Ungelegenheiten, Aufträge für Anwälte, das heißt, wir machen Informationsbeschaffung für laufende Gerichtsprozesse. Arbeitgeber können uns beauftragen, wenn sie einen Verdacht haben, dass jemand in Krankenstand geht, längere Zeit, aber nicht wirklich in Krankenstand ist. Wenn ich Verdacht habe, dass Mitarbeiter für mich stehlen oder etwas in der Richtung. Und in dem Moment, wo wir die Regelmäßigkeit überprüfen und das, was wir an Fotos oder an Daten sammeln, hat vor Gericht auch seine Rechtmäßigkeit. Das heißt, es ist vor Gericht verwendbar, weil wir eine Regelmäßigkeit und ein klares Muster nachweisen.
0: Okay, und sonst?
1: Ein weiterer Bereich ist der Diebstahlschutz im Handel, also die klassischen Kaufhausdetektive, heißen wir sie mal so. Und eben auch wie gesagt, ein Kaufhäuser, die Überwachung von Angestellten, wenn der Verdacht besteht, das heißt, wir dokumentieren das und wir Daten in einer oder in so einer Situation Beweise für eine Kündigung vorlegen können nach. Wir machen auch ganz viel technische Arbeiten in der Detektei, wie zum Beispiel Beschattungen, Fotos, Videos. In bestimmten Fällen, die wir einen GPS-Sender rundbringen, sprich mit den GPS-Daten sammeln, wo sich die Person aufhaltet. Und die sind logisch vor Gericht verwendbar noch, da wir eine Sonderlizenz dazu haben. Also wir haben die Genehmigung, das ganz offiziell zu tun. Und was wir sonst auch machen, ist in Überwachungen in Hotels. Und logisch, das ist ganz noch wichtig, nochmal zu sagen, allem in gesetzlich erlaubten Rahmen. Das heißt, es braucht eine eigene Lizenz von der zuständigen Behörde, was in deinem Fall bin, die Questur Bozen ist, die wir besitzen.
0: Wie läuft denn das noch an, wenn eng sozusagen jemand bucht?
1: Das Wichtigste ist einmal eine Beratung. Nicht, dass jetzt jemand meint, okay, mir kommt vier, da kann die Kleinigkeit sein. Jetzt stellen wir einen Detektiv an und in zwei Stunden wissen wir alles. Wichtig ist einmal, da muss man sich zusammensetzen. Es gibt noch eine Beratung. Zahlt sich das überhaupt aus? Das zu machen, weil so eine Überwachung kann auch teilweise über Wochen gehen, es hängt allem von Auftrag ab. Und bevor überhaupt ermittelt wird, wird ein passendes Konzept erstellt mit klaren Zielen. Was soll bei der Ermittlung auserkommen? Auf was soll man schauen? Wir machen eine rechtliche Einschätzung, ob eine Überwachung überhaupt sinnvoll ist und vor allem, ob sie zulässig ist.
0: Du sagst zulässig, was heißt das, beziehungsweise was meinst du mit dem Sam?
1: Um das vielleicht mit dem Beispiel zu koppeln, wenn jetzt ein Angestellter, sagen wir mal, ein Packtel Kaugummi einsteckt und nicht zahlt, was soll jetzt kein Kündigungsgrund? Nimmt man regelmäßig, nehmen wir als Beispiel den Angestellten von den Tabakino, jeden Tag einen Stank Zigaretten mit und das summiert sich, das heißt, wir haben die Regelmäßigkeit, ist noch wieder eine ganz andere Situation. Das heißt, kurz gesagt, Detektivarbeit ist weniger Film, sondern mehr eigentlich strukturierte und rechtssichere Ermittlungsarbeit und nicht so spannend, wie man es vielleicht aus gewissen Fernsehserien kennt, weil man da weder Türen eintretet, noch keine Ahnung, was tut, sondern einfach eine saubere Ermittlungsarbeit leistet, die sich teilweise über Wochen, wenn nicht sogar Monate zieht.
0: Mach schon. Und ich habe schon gedacht, das ist so extrem spannend und actionreich, eben, wie du sagst, wie in Film. Was mich interessiert hat, hast du schon einmal so etwas getan?
1: Ich war ein, zwei Mal dabei, wenn wir solche Sachen gemacht haben. Logisch, jetzt über Aufträge explizit darf ich da nicht reden. Aber haben wir nicht mehr das eigentlich mehrlei umgeschaut. Hauptsächlich bei der Detektei ist der Marco, also der Chef der STS Security. Wir haben eigene Privatdetektive, wo ich logisch jetzt auch nicht genauer drauf eingehen werde, weil das Wichtigste für einen Privatdetektiv ist ja, dass ihm die Leute nicht kennen. Das heißt, da werden jetzt keine Angaben dazu gemacht, aber wir machen regelmäßig eigentlich alleweil mehr Detektivarbeiten.
0: Cool, also wirklich, wirklich flott und super interessant, aber ich glaube, wir lassen es jetzt nicht, dass wir noch zu viel sagen. Aber vielleicht kommen wir ja nochmal irgendwann drauf zurück. Und damit ist unsere gemeinsame Zeit auch schon wieder um. Danke, Hölli, dass du da warst und ich freue mich auf die nächsten Publikumsfragen, die es ins Logisch Alm und zu jeder Zeit schicken könnt.
1: Genau, und schaltet wieder rein, wenn es bei Radio die Antenne heißt. Schutz und Sicherheit.

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1: Guten Nachmittag aus der Landesverkehrsmeldezentrale. Auf der Benzerjochstraße zwischen Eck und Elsenbaum Behinderungen und Stau nach einem Unfall. Kolonnenverkehr und Stau wegen Überlastung auf der Brennerautobahn in Richtung Süden zwischen Neumarkt und Affi. Gute Fahrt.

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1: Guten Nachmittag wünscht Barbara Widotta aus der Landesverkehrsmeldezentrale. Auf der Brenner Autobahn in Richtung Süden zwischen Rovereto Süd und Affi Kolonnenverkehr und Stau wegen Überlastung. Gute Fahrt!

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1: Hallo und herzlich willkommen zur Woche in Südtirol. Am Mikrofon Hannelore Plunger. Die Mietpreise in Italien steigen weiter an. Im April lag der Durchschnitt laut dem Immobilienportal Idealista bei rund 15 Euro pro Quadratmeter, so hoch wie noch nie. Besonders deutlich zeigt sich die Entwicklung auch in Bozen. Dort sind die Mieten innerhalb eines Jahres um 7,5% gestiegen. Damit zählt Bozen zu den Städten mit den stärkeren Preiszuwächsen im Land. An der Spitze liegt weiterhin Mailand. Dort kostet der Quadratmeter inzwischen durchschnittlich 23,3 Euro. Dahinter folgen Florenz mit 22 Euro und Venedig. Auch Rom bleibt auf einem hohen Niveau. Ab dem 16. Mai bzw. 16. Juli treten in Südtirol und ganz Italien wesentliche Neuerungen in Bezug auf die Nutzung von Elektrorollern in Kraft. Wer mit einem Elektroroller unterwegs ist, muss sich auf neue Pflichten einstellen. Jeder E-Roller muss mit einem Identifikationskennzeichen ausgestattet sein. 2 Monate nach der Kennzeichenpflicht startet die Pflicht zur Haftpflichtversicherung. Eine Studie der Kardiologie im Krankenhaus Bozen zeigt, dass künstliche Intelligenz bei einer besonders schwer erkennbaren Form des Herzinfarkts bereits im ersten EKG wertvolle Hinweise liefern kann. Im Mittelpunkt stand der sogenannte okklusive Myokardinfarkt. An der Untersuchung nahmen knapp 1500 Personen mit Verdacht auf ein akutes Koronarsyndrom teil. Die KI erkannte einen okklusiven Myokardinfarkt in 84% der Fälle korrekt. Die Sensitivität lag bei 77%, die Spezifität bei 99%. Die Baustelle auf der Mebo sorgte in den vergangenen Tagen nicht nur für zähen Verkehr vom Umland in die Stadt hinein, sondern legte auch weite Teile des Stadtgebiets völlig lahm. Bereits in den frühen Morgenstunden ging auf den Zufahrtsstraßen zur Landeshauptstadt nichts mehr. Besonders kritisch war die Lage in Oberau, Haslach und Gries. In der Reschenstraße stand der Verkehr und das in beide Richtungen. Arbeiten an der Beschilderung bei Bozen Süd sorgten für kilometerlange Rückstaus bis ins Überetsch. Das Jahr 2025 war sowohl für Dienstleistungs- als auch für Transportunternehmen positiv. In beiden Sektoren war die Rentabilität für fast alle Unternehmen zufriedenstellend. Die Erwartungen für 2026 sind uneinheitlicher und spiegeln die unterschiedliche Anfälligkeit der Unternehmen gegenüber steigenden Energie- und Kraftstoffpreisen wider. Dies ergibt sich aus der Frühjahrserhebung des Wirtschaftsbarometers vom WIFO der Handelskammer. Beim Hotspot Cecina gibt es neue Regelungen zur Besucherlenkung. Durch festgelegte Zeitfenster soll der Besucherandrang insbesondere während der stark frequentierten Vormittagsstunden besser gesteuert und gleichmäßiger über den Tag verteilt werden. Zudem gibt es unterschiedliche Ticketkategorien. Während Tagesgäste künftig höhere Tarife entrichten, profitieren Inhaber der Valgardena Clubcard von einem Preisnachlass von 60%, während Südtirolpass-Nutzer eine Reduktion von 35% erhalten. Ergänzend dazu wird in der Hochsaison das Angebot der internen Talbusse deutlich ausgebaut. Die Zahl der angeordneten Ausweisungen ausländischer Staatsbürger ist im Vergleich zum Vorjahr deutlich gestiegen. Seit Jahresbeginn wurden 53 Personen des Landes verwiesen. Im selben Zeitraum 25 waren es 35. Besonders zugenommen hat die Zahl der Ausweisungen mit Begleitung zur Grenze. Diese hat sich von 9 im Jahr 25 auf 25 im gleichen Zeitraum dieses Jahres fast verdreifacht. Die Arbeitnehmer in Südtirol bewerten ihre Arbeitsbedingungen mehrheitlich positiv. Leise Kritik gibt es vor allem bei der Entlohnung. Als größter Belastungsfaktor erweist sich der Zeitdruck. Insgesamt zeichnet sich ein erfreuliches Bild, insbesondere bei den kollektiven Rahmenbedingungen. Das Image des eigenen Arbeitgebers, die gesellschaftliche Stellung der Arbeitnehmer sowie der Führungsstil der Vorgesetzten werden überwiegend positiv bewertet. Mit einem Tag der offenen Tür im renovierten Europahaus in der Gerbergasse in Bozen erinnerte die Landesabteilung Europa an den Europatag, der offiziell am 9. Mai begangen wird. Für den EU-Parlamentarier Herbert Dorfmann erinnert der Europatag nicht nur an die Schuman-Erklärung von 1950, die als Gründungsakt der Europäischen Union gilt, sondern an den Beginn der Zusammenarbeit der Völker in Europa und eines großen Friedensprojekts, von dem auch Südtirol profitiert. Epperns Ex-Bürgermeister Wilfried Drettl und die frühere Sozialreferentin Monika Hofer-Lacher haben ihren Rücktritt aus dem Gemeinderat bekannt gegeben. Die Bürgerliste Eppern stellt sich damit personell neu auf. Für Drettl und Hofer-Lacher rücken Simon Ebner und Norbert Auer nach. Mila und Primi sind zum Milchhof Südtirol geworden. Die Delegierten der Bergmilch Südtirol haben in Vertretung aller Mitglieder bei der ordentlichen Delegiertenvollversammlung mit der erforderlichen Mehrheit für die Fusion mit dem Milchhof Brixen gestimmt. In der Vollversammlung des Milchhofs Brixen hatten deren Mitglieder bereits am 29. April ein positives Votum abgegeben. Der neue Milchhof Südtirol vereint rund 3.100 Mitgliedsbetriebe mit 750 Beschäftigten. Jährlich werden 275 Millionen Kilogramm Milch verarbeitet. Die bestehenden Standorte Bozen, Brixen und Bruneck bleiben erhalten. Der Urban Bus wird erneuert und bis zur Ausfahrt Neumarkt Auertramin ausgeweitet. Die Landesregierung hat die dazu notwendige Vereinbarung zwischen dem Land Südtirol und der Brenner Autobahn AG genehmigt. Die Maßnahme gilt vom 1. Juni bis 31. Mai 2027. Das war die Woche in Südtirol. Ich wünsche noch eine schöne Zeit und bis zum nächsten Mal.
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1: Guten Abend aus der Landesverkehrsmeldezentrale. Von der Brenner Autobahn und auch von den anderen Hauptstraßen Südtirols wurden uns keine Störungen gemeldet. Kommen Sie gut voran.

0: Eine Bar in der Zollstraße Nummer 6 in Lana steht ab sofort zum Verkauf. 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
1: Schönen Abend aus der Landesverkehrsmeldezentrale. Zurzeit liegen uns weder von der Brennerautobahn noch von den anderen Hauptstraßen Südtirols Störungsmeldungen vor. Weiterhin eine gute Fahrt.

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1: Schönen Abend aus der Landesverkehrsmeldezentrale wünscht Renate Stauder. Von der Brenner Autobahn und von den anderen Hauptstraßen Südtirols liegen uns momentan keine Störungsmeldungen vor. Gute Fahrt!
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